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0: Sven Four von Weil, hast du gerade gehört? Die Sonne küsst dein Gesicht, streckt deine Arme, reibt den Sand aus deinen Augen. Du hörst deine Lieblingssendung, das Intravenyl, träumerische Schwingungen aus vergangenen Zeiten. Bis am eins für dich am Mikrofon sind der Gabriel und ich, die Luna. What we're gonna do right here is go back, way
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0: Wenn du schon letzte Woche zugelassen hast im Intravenil, dann magst du dich vielleicht noch an diesen Sound erinnern. Musik, die einem in einen anderen Bewusstseinszustand katapultiert. Wir haben uns den Anfang des Goa angeschaut. Auch heute bleibt das Träumerische und Psychedelische, auch wenn auf eine völlig andere Art.
3: Im Garten wohnt ein weiser König in einem Kleid aus Plastik.
4: Musik, die nie für die grosse Masse gedacht war. Heute nehmen wir uns zwei Projekte unter den Nagel. Zum einen sind das die kosmischen Klänge der Welttraumforscher, die du da gerade vorher gehört hast. Zum anderen das sehr zurückhaltende, fragile Klanglabor von Christian Abbey und seinem Projekt Soar. Wie Welttraumforscher ist auch Soar ein Ein-Mann-Projekt. Dazu kommt noch, dass beide Interpreten, in die wir reinhören, neben der Musik auch extrem fantasievolle visuelle Welten geschaffen haben, die unzertrennbar mit ihren Klangwelten verbunden sind. Weder die Welttraumforscher, das Projekt vom Zürcher Christian Pfluger, noch Soar, das Projekt vom Christian Abbey, haben je grosse Erfolge können feiern. Trotzdem strotzt die Platte voller Innovation und Eigenwilligkeit.
0: Möglich gemacht haben die beiden Ein-Mann-Projekte neue Entwicklungen in der Audiotechnik. Mit dem Aufkommen der Kassetten und zu vier Spuren-Recorder war es plötzlich so billig wie noch nie, Musik aufzunehmen. Wie das Ganze tönt, hörst du jetzt. Schweizer DIY-Klangperlen aus den 80er Jahren. Das sind die Weltraumforscher mit «Wunderbar».

0: Mysterios bis zur Unheimlichkeit, aber trotzdem zerbrechlich und kindlich. Du hast die Weltraumforscher gehört mit dem Track «Weltraumforscher». Seit ihrem Anfang 1981 präsentiert sich die Weltraumforscher als Band. Auf den Covers sieht man drei gezeichnete Charaktere.
1: Und hinter diesen drei rätselhaften Traum- und Forschungsfiguren und ihren Reisen durch imaginäre Welten steckt, wer hat es gedacht, einfach so ein random Dude aus Zürich, nämlich der Christian Pfluger. Im ländlichen Teil des Kantons Zürich aufgewachsen mit Marvel Comics, hat er schon als Kind angefangen, eigene Fantasiewelten zu kreieren. Ihn zieht es schon früh in die grosse Stadt in Zürich, macht eine künstlerische Ausbildung im Bereich Fotografie, merkt aber immer mehr, dass seine Ansprüche von denen von der Lehrperson und der Mitschülerin extrem auseinandergehen. Während die grossen Werte auf ausgefeilte, durchdachte Arbeiten setzen, findet der Christian Pfluger Schönheit in allem Unreifen, Unfertigen, Kindlichen, Naiven. Wo er mit 18 das Projekt Welttraumforscher startet, ist es für ihn ein Ventil, diesen Ideen freien Lauf zu lassen. Dass ihn die Welttraumforscher ein ganzes Leben lang begleiten werden, ist ihm dort noch nicht bewusst. In den letzten 40 Jahren hat Christian Pfluger bei sich im Wohnzimmer weitergewerkelt an dieser Welt der Welttraumforscher, ohne dass das Projekt je gross bekannt worden ist. Nebendran schafft er hauptberuflich als Tontechniker und später im Kino als Filmvorführer.
0: Etwas, was sich seit dem Anfang der Weltraumforscher für die Songs zieht, ist die Absurdität. Inspiriert von Dadaismus und Surrealismus schafft er Welten, in denen eine völlig andere Wirklichkeit herrscht. Gut rausgehören kannst du das zum Beispiel im nächsten Track. Seine Hauptfigur, Lia, macht ihren Kühlschrank auf und entdeckt dort etwas Komisches. Was genau, das verratet ihr der Titel. Du hörst die Weltraumforscher mit «Mann im Kühlschrank».

0: oder pflanzen Gemüse im Garten. Heisst man aber Christian Pfluger, dann nimmt man kosmische, absurde Klangwelten mit seiner imaginären Band «Die Weltraumforscher» auf. Es ist 20 ab 1, 20 ab 11, noch nicht gerade 1, du hörst das Intravenil, deine Sendung für die Echos von der Vergangenheit. Am Mikrofon an diesem schönen Samstag hörst du den Gabriel und mich, die Luna. Schön, hörst du zu.
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3: Ja, aufgewachsen im ländlichen Zürich startete Christian Pfluger 1981 mit gerade mal 18 mit dem Projekt Welttraumforscher. Möglich macht es der Fakt, dass es damals immer billiger wird, Musik selber daheim aufzunehmen. Mit 4-Spur-Recorder ist man nicht mehr auf ein professionelles Studio angewiesen. Man muss auch nicht mehr seine Songs direkt aufs relativ teure Vinyl pressen, sondern kann einfach selber Kassettchen produzieren. Das klingt dann etwa so. In den USA entsteht eine regelrechte Flut an DIY-Künstlerinnen, zum Beispiel der Daniel Johnston, der daheim unerzwungene Pop-Songs über die Liebe, aber auch über Kühe, mit denen man Gassi laufen kann, aufnimmt. Daniel Johnston nimmt die Songs auf Kassettchen auf und tut die Kassettchen dann bei seinem Job in einem McDonald's den Leuten ins Happy Meal reinlegen. Einflussreicher für Christian Pfluger ist das, was zu dieser Zeit in Deutschland abläuft. Beide Eltern von Christian Pfluger sind in Deutschland aufgewachsen. Zumere verbringt er bei seiner Oma in Augsburg, wo er mit der deutschen Musikpresse in Kontakt kommt und auch mit der Musik der sogenannten Kassettentäter. Viele von diesen MusikerInnen schaffen zwar nie den grossen Durchbruch, aber das ist gar nicht das Ziel. Hauptsache, man kann sich endlich mal ausdrücken und selber abseits von der ausbeuterischen Musikindustrie Kunst produzieren und das nach seinen eigenen Regeln und ohne, dass man der Marktlogik muss entsprechen muss.
0: Der Gabriel hat ein grosses Schmunzeln im Gesicht. Ich persönlich finde, er hat schon die ganze Zeit ein grosses Schmunzeln im Gesicht, während man diesen absurden Klang zuhört. Wir kommen jetzt nämlich zu seinem Lieblingstrack von der Weltraumforscher. Geradlinig, fast schon punkig, ist der Song aufgebaut, während da nicht die zahlreichen kosmischen Samples und Verzierungen, die dem Song eine unglaublich träumerische Atmosphäre verpassen. Du hörst die Weltraumforscher mit «Aller Tage Abend».

0: aufgenommen, zuhause im Wohnzimmer mit einem Vierspur-Recorder, Drummaschines und Kinderinstrument. Du hast den Weltraumforscher gehört mit Sonntagskinder. Musik, die auch einen recht erzählerischen Charakter hat. Gerade in der Schweiz, wo man Kassettchen auch mit dem Kasperli-Hörspiel oder dem Märli von der Trudi Gerster verbindet, ist die Connection sehr naheliegend.
1: Nur sind Geschichten, wo der Christian Pfluger, der Mann hinter dem Projekt Weltraumforscher, in seinen Songs erzählt, alles andere als einfach zu verstehen. Sie wirken oft wie Fragmente aus einem Traum oder wie geheime Nachrichten aus einer fernen Welt, die nach einer völlig eigenen Logik funktionieren. Dabei gibt es aber Themen, die immer wieder zurückkommen in der Musik von Weltraumforscher. Zum Beispiel die Sehnsucht nach etwas Unbekanntem und das Erforschen von weiten Landschaften und Planeten. In einem Interview bezeichnet sich der Christian Pfluger als ein Kind der Mondlandung. Dass es in der Raumfahrt nach der Mondlandung nicht mehr mega vorangegangen ist, findet er mega schade. Er hat in einem anderen Interview gesagt, man hätte in den 80er können auf dem Mars sein. Umso besser, dass er mit seinen Weltraumforschern selber viel, viel weiter geht als die Menschheit. Die Weltraumforscher sind zum Beispiel auch schon auf dem Mars gewesen.
0: Einem Unbekannten nachforschen, das macht Christian Pfluger auch außerhalb von seiner Kunst gerne. Er reist zum Beispiel mehrere Mal auf England, um ein Mysterium von der Kornkreis auf den Grund zu gehen. Mit viel Witz und Absurdität, aber auch einer guten Prise Melancholie, navigiert er die Weltraumforscher auch durch den nächsten Track. Du hörst glücklich, traurig, seltsam.

0: Kassettli-Magie von den Weltraumforschern. Ein Solo-Projekt vom Zürcher Filmvorführer und Tontechniker Tontechniker Christian Pfluger. Du lass es Intro Nil, deine Sendung für verstaubte Klang aus der Vergangenheit. Heute mit einer Reise durch die Musik von zwei eigenwilligen DIY-Projekten aus der Schweiz von den 80er und 90er. Es ist 11:45 Uhr, noch bis am 1 hörst du, der Gabriel und mich, die Luna.
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2: Yeah. Während Christian Pfluger hauptberuflich im Schauspielhaus Zürich tätig ist, eben als Tontechniker, schafft er bei sich daheim träumerische Parallelwelten. Das Projekt Welttraumforscher ist nicht nur in der Musik unterwegs. Unterstützend zu seinen Songs entstehen auch zahlreiche Zeichnungen und sogar ganze Romane. Wobei, ich weiss nicht, ob das stimmt mit den Romanen. Ich habe über das gelesen, aber ich habe keinen einzigen von diesen Romanen gefunden oder irgendwie einen Titel. Aber schon ab der ersten Kassette, die Christian Pfluger rausgibt, kreiert er Schwarz-Weiss-Zeichnungen von seiner Fantasiewelt, inspiriert von den Comics, die er als Kind gelesen hat. Die Kassette, die er durch alternative Netzwerke vertreibt, sind voll mit kryptischen Liner-Notes.
0: Auf einem Kassettli steht zum Beispiel: Wir begleiten die Weltraumforscher auf ihrer sentimentalen Reise auf den Spuren der sentimentalen Alchemisten, die zu Zeiten, als das Weltall noch bis zur Erde reichte, das sagenumwobene Brezelberg entdeckt haben wollen. In so einer Forschungsreise wenn wir jetzt wieder reinhören. Es geht recht ruhig und sonnig weiter mit «Hallo, hallo, hallo, das sind die Weltraumforscher».

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0: Eine neue Welt!
1: Oh.
0: Die neue Welt des Flocker Flimmer Filmimperiums!

0: Die Eule hinterm Ofen, die mit den Weltraumforschern, hast du gerade gehört. Seit Jahrzehnten arbeitet Christian Pfluger an seinem Passionsprojekt «Die Weltraumforscher». Er schreibt Bücher, zeichnet unzählige Bilderreihen und gibt über 30 selber produzierte Kassetten raus. Und das ohne je grossen Erfolg zu feiern.
1: Kunst, die außerhalb der Marktlogik des Musikbusiness entsteht, eigenwillig, unabhängig und meistens auch ohne grosses Publikum. Über die Jahre werden die Weltraumforscher oder Welttraumforscher zu einem Geheimtipp und entwickeln einen regelrechten Kultstatus in der experimentellen Musikszene. Gerade im Christian Pfluger seine Rolle als kompromissloser Aussenseiter, der, egal was andere denken, über Jahre sein eigenes Ding durchzieht, fasziniert. Und gibt der Kunst der Welttraumforscher Tiefe und auch eine gewisse Authentizität. Ich habe so gewusst, dass ich Authentizität vielleicht falsch würde aussprechen, aber ich habe es jetzt richtig gemacht. Bekannte MusikerInnen wie die Barbara Morgenstein oder das Techno-Duo Mouse on Mars bekennen sich Ende der 90er Jahre als glühende Fans der Welttraumforscher und geben 1999 sogar ein Remix-Album mit Neuinterpretationen von Welttraumforscher raus. Das klingt etwa so. Da in der Produktion von Mouse on Mars. Ein bisschen technolastiger. 2013 erfahrt das Projekt Welttraumforscher auch noch weitere Aufmerksamkeit durch eine Ausstellung im Kunsthaus Langenthal, wo das Publikum nicht nur in die Kassettchen hat reinhören konnte, sondern auch in die unzähligen Zeichnungen, Karten und Texte, wo der Christian Pfluger über die Jahre mit den Weltraumforschern geschaffen hat.
0: Ein Werk, das weit über die Musik rausgeht. Wir hören jetzt in einen besonders poppigen Track von den Weltraumforschern. Absurdes Storytelling trifft auf federleichte kindliche Melodie. Das sind Weltraumforscher mit Kleiderschrank auf Mütze.

0: Die Weltraumforscher mit Natascha, unerzwungene Sounds aus dem Zürich von den 80er Jahren. Aufgenommen mit sehr einfachen Mitteln auf einem Vierspur-Recorder. Es ist kurz nach der 12 Uhr, du hörst das Intravenyl, die Sendung, wo wir jeden Samstagmorgen zwischen 11 und 1 in der Vergangenheit reisen. Am Mikrofon für dich gehörst du Gabriel und mich, die Luna.
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3: Wir verabschieden uns jetzt ein bisschen vom Christian Pfluger und dem Projekt Weltraumforscher und gehen für die letzten Minuten, wobei wir haben noch gut 50 Minuten, vom Intravenyl zu einem anderen Künstler aus der Schweiz. Hörst, es bleibt atmosphärisch, jetzt aber ein bisschen weiter weg von herkömmlichen Songstrukturen. Wir gehen zum Christian Abbey und seinem Projekt Soar. Ein recht umfangreiches Projekt aus den 90er Jahren. Über 5 Alben, 25 Kassetten produziert der Christian Abbey. Ähnlich wie der Christian Pfluger von den Weltraumforschern bleibt auch die Musik von Christian Abbey immer eher ein Geheimtipp. 2021 ist der Christian Abbey leider verstorben. Dank dem Graphic-Designer und Plattensammler Ivan Lichti lebt die Musik aber seit ein paar Monaten endlich wieder ein bisschen im digitalen Zeitalter weiter. Erst letzten November eine neue Compilation erschienen mit alten Tracks vom Projekt Soar und in die wollen wir reinhören. Extrem vielfältige Klanglandschaften. Gerade der erste Track, der erinnert mich persönlich ein bisschen an Arthur Russell. Vielleicht hörst du es auch raus.
0: Wir hören rein, das ist der Christian Abbey mit seinem Projekt Soar und dem Track Fame. Frame, sorry.

0: Frame, nicht Fame von Soar, hast du gerade gehört. Für mich ein bisschen Ähnlichkeit mit den Sounds vorher. Es ist so ein bisschen einfach, immer noch einfach in Klang irgendwie.
1: Es ist auch immer noch komplett allein aufgenommen. Bei Soar steckt auch ein Typ dahinter, der Christian heisst, nämlich der Christian Abi aus dem Ort, wo alle gute Musik herkommt, Langenthal. er verbindet Psychedelia, aber auch so ein bisschen Ambient und Crowdrock in seiner Musik. Später findest du dann auch noch Songs, wo er drauf singt. Er arbeitet mit Analog-Equipment. Alles selber aufgenommen auf Vierspur-Recorder, eben auch wie Weltraumforscher. Vielleicht ist das Warme von diesen Kassettenaufnahmegeräten, irgendwie so das kleine, das Tape-Rauschen, wo man im Hintergrund irgendwie immer ein bisschen hört.
0: Nicht? Das ist das für mich, ja.
1: Was so ein bisschen zusammen verbindet. Er schafft nicht nur mit klassischen Rockinstrumenten wie Gitarre oder E-Bass, sondern auch mit Moog, mit Wurlitzer, mit Toy-Instrumenten. Ähnlich wie es auch Weltraumforscher gemacht hat. Und wie Weltraumforscher ist auch der Christian Abi nicht nur musikalisch unterwegs, sondern auch als visueller Künstler. Auf das können wir dann später sprechen. Er ist auf jeden Fall, der Christian Abi mit seinem Projekt Soar, immer ein bisschen Outsider gewesen in der Musikszene von der Schweiz. Und darum tun ihn auch recht viele vergleichen mit dem Syd Barrett, den du da hörst. Das ist der ehemalige Frontmann von Pink Floyd, der dann völlig abdriftet ist ins Chaos von seinen mentalen Abgründen. Bei Soar ist es vielleicht ein bisschen weniger pessimistisch, der Sound. Ein bisschen offener und hoffnungsvoller. Wir lassen wieder ein bisschen zurück rein, bevor wir nachher über die künstlerische Welt von Christian Abi reden.
0: Blue Air hörst du jetzt von Soar.

0: Flickering Wall von Soar hörst du hier auf Intravinyl. Es ist 12:30 und wir gehen rein in die letzte halbe Stunde. Am Mikrofon für dich, der Gabriel und ich, die Luna.
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2: Ja, heute im Intravinyl lassen wir in zwei recht unterschiedliche Projekte rein. Wir haben angefangen mit dem Welttraumforscher, einem EIMA-Projekt aus Zürich. Jetzt sind wir auch bei einem EIMA-Projekt, tönt aber ein bisschen anders als die Traum-Pop-Welt der Weltraumforscher. Eins, wo die beiden Projekte gemeinsam haben, ist die Liebe zur visuellen Kunst. Luna, was siehst du da vor dir?
0: Ich sehe einen Teddybär, der actually genauso ausgesehen wie mein Teddybär, den ich seit 21 Jahren in meinem Bett daheim habe.
2: Ja. Ja, Sword, das ist das Projekt von Christian Abbey. Der war neben der Musik auch visueller Künstler gewesen. Der hat so bärenartige Figuren gezeichnet. Er nennt sie die Benze. Seit den 1990er Jahren hat er hunderte Variationen von dieser Figur gezeichnet. Meist mit sehr kräftigen Farben, auf kontrastreichen Hintergründen. Auf Holz oder Pavatex hat er die gezeichnet. Die Benze, die wirken kindlich naiv, aber trotzdem irgendwie so melancholisch. Ich meine, man verbindet immer etwas Liebliches und irgendwie keinen Raum von der Geborgenheit mit diesen Tieren, aber trotzdem vielleicht auch etwas mega Nostalgisches und etwas, was in der Vergangenheit liegt. Ich meine, wie viele Erwachsene sagen nur mit vollem Stolz, kann Teddybär daheim? Vielleicht Luna?
0: Ich stehe dazu ganz fest.
2: Ja, und das zeigt auch recht so, wie der Christian Abbey geschafft hat. Er hat hunderte von diesen Bänzen gezeichnet, serienartig. Er hat das Motiv bis zum geht nicht mehr ausgeschlachtet. Es gibt sogar die Story, dass immer, wenn er so ein Gemälde von so einer Band verkauft hat, hat er wie ein Zwillingsgemälde nachher gezeichnet, dass nie wirklich seinen Besitz oder seine Kontrolle verliert. Und was auch noch spannend ist, auch wie bei den Weltraumforschern bildet visuelle Kunst nicht eine Ergänzung, sondern eigentlich ein einheitliches Universum. Der Christian Abbey, der hat für sein Musikprojekt Soar auch alle Covers selber gezeichnet, auch auf dem neuen Release, auf der Compilation, die rausgekommen ist, letzten November, wo alte Songs vom Christian Abbey neu rausbringt, sieht man so eine Band drauf. Kaufen kannst du dir das ganze Album auf Bandcamp. Aber ich würde jetzt sagen, wir möchten jetzt weiter mit einem Song, der gut zu dir passt, Luna.
0: Ich sehe schon den Titel, die lustigen Sedruner. Ich bin gespannt, was da auf mich zukommt.
2: Ja, vielleicht siehst du dich ja selber ein bisschen als lustige Sedrunerin in diesem Lied wieder.
0: Wir hören rein von Soar, die lustigen Sedruner.

0: All of a sudden von Soar hast du gerade gehört. Ich habe am Gabi vorher erzählt, während ich das Lied gehört habe, dass es mich mega fest an etwas anderes erinnert. Für mich hat mich mega fest an das erinnert.
1: Es hat auch so ein bisschen das Ruhige und irgendwie auch, gerade wo er singt mega flüsternd.
0: Ja.
1: Und die atmosphärische Gitarre, das schafft ja auch sehr viel mit Analog-Synthesizer, wo so ganz warm durchs Tonband rauschen, irgendwie den Weg in deine Gehörkanäle findet sich dort ein. Es ist ein sehr warmer Sound, auf jeden Fall bei beiden Projekten. Wir hören schon seit ein paar Minuten in die Musik von Soar rein, das Projekt von Christian Ebi. Der ist Maler, Musiker, Fotograf, Filmer, DIY, Mastermind gsi, leider verstorben vor einigen Jahren, 2021, am Mundhöhlenkrebs. Eine Compilation, die erst im November rausgekommen ist, behaltet aber seine, auf jeden Fall seine musikalische Legacy ein bisschen am Leben. Auf dem Cover war eine von seinen ganz berühmten Bands. Das sind so Teddybären, die er gemalt hat. Oder ich würde es als einen Teddybär beschreiben. Vielleicht hat er etwas anderes in dem gesagt. Als Person wird er beschrieben als eher scheuch, sehr eigenwillig, vielleicht auch ein bisschen provokativ und kompromisslos. Ich glaube, immer sehr wichtig war, dass er in seinen eigenen, nach seinen eigenen Regeln kann Kunst arbeiten kann. Und das hat er auch gemacht. Er hat größtenteils allein gearbeitet, größtenteils ein bisschen abgeschottet von Kollaboration mit anderen KünstlerInnen. Seine Kunst ist stark von Wiederholung, Variation und Kontinuität prägt. Er hat die Bands, die Teddybär, bis zum geht nicht mehr reproduziert und immer wieder mit neuen Variationen ausgestattet. Trotz schwieriger Lebensphasen, er hat mit Alkoholproblemen gekämpft, mit Isolation und bis zuletzt eben auch mit einer extrem harten Erkrankung ist er künstlerisch aktiv geblieben, sein ganzes Leben. Und sein Werk bleibt uns heute immer noch in Erinnerung, unter anderem eben dank dieser Compilation, in die wir heute reinhören.
0: Wir hören Jane Borky, To Jane Borky von Soar.

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0: Du hast Sorg gehört mit Moonchild. Die Luna ist gerade aufs WC gegangen und hat, glaube ich, unterschätzt, wie kurz der Song ist.
1: Oh nein! Oh nein!
0: Ja, das war eigentlich der letzte offizielle Track vom Intravinyl.
2: So, jetzt ist aber Zeit, Kind.
0: Oh. Das sollte dann nachher kommen. Du merkst, wir sind ein bisschen durch den Wind da jetzt gerade. Wir spüren das Wochenende schon. Wir können es kaum erwarten,
1: es ist heiss,
0: an die Sonne rauszugehen, ja, und ein bisschen das Wetter geniessen. Und das machen wir am besten mit ein bisschen Musik aus Südamerika.
3: Hey, bleib doch noch ein bisschen da! 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
4: Eno auf den Weg. Der Song ist Samstagnachmittag.
0: Luna, was machst du heute noch?
1: Ich habe mein Bikini schon an.
0: Mhm.
1: Ich habe gedacht, ich wohne ziemlich auf dem Weg am See vorbei und ich springe, glaube ich, in den See und ich gehe nachher heim. Und du?
0: Das ist ein guter Plan. Ich gehe nachher auf Bern und ich gehe am Abend an ein Konzert mit meiner Mutter und meiner Schwester. Und ich habe das Konzert von der nächste Künstlerin, die wir gerade hören, in der Dampfzentrale, kann ich unbedingt empfehlen. So viel ich weiss, gibt es noch Tickets? Extrem spannende Popmusik aus Kolumbien. Sie ist, ich habe es erst gerade gelesen über sie, sie ist eigentlich Geophysikerin und hat sich dann irgendwann gedacht, okay, so Steine bemessen und so, schon geil. Aber Musik vielleicht doch ein bisschen geiler. Und in ihren Text, wenn du Spanisch kannst, gibt es überall so kleine References zu ihrer vorherigen wissenschaftlichen Tätigkeit mit Steinen und Mineralien und whatnot. Du hörst Lucrecia Dalt heute live in der Dampfzentrale mit der Jamira Estrada als Vorband. Das ist Atemporal. Das war mit dem Interview. Die Luna und mich hörst
1: jeden Samstag von 11 bis 1.
0: Ja, yeah, lass auch nächste Woche wieder zu.

0: Jetzt ist aber Zeit, Kinder.
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2: Wenn es euch so gefallen hat, dann kommen wir am besten gleich wieder einmal. Aber für heute ist es leider fertig. Also dann, kommen wir gut heim.
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Teeny Doos Kid Sister mit Maniac.

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0: Shake It von Dime hast du gerade gehört. Es ist Punkt 7 und das heisst Zeit fürs Queertopia.
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0: Es ist 7 Queertopia Time. Heute mit mir, Flavia, wie jeden Samstag. Und mit einem Special Guest, und zwar einer Luna. Einer neuen Luna.
3: Welche Luna? Luna K. Mich nennt man im Studio Luna K.
0: Luna K. ist heute um. Luna, wie geht's dir?
3: Mir geht's so gut. Ich freue mich so, dass ich im Queertopia sein darf. Und funny story, dass ich jetzt da bin, ist eigentlich so ein bisschen mein Outing.
0: Das ist so funny. Das hast du mir vorher gesagt, aber es ist wie so ein inoffizielles Outing,
3: ja,
0: oder?
3: Ja, also kann ich, es hat wie nie ein richtiges Outing geben, so. Ich glaube, meine Eltern sind so, ja, wahrscheinlich gerade ist schon eine Frau, weil sie ist ja links und so. Ich glaube, sie sind wie so.
0: Links gleich queer,
3: ja,
0: basically.
3: Voll. Ich glaube, das super. Ist wie so, für sie ist das, gehört das wie zusammen.
0: Ja.
3: Ja, aber ja, für mich ist das ein bisschen ein Outing und das...
0: Das freut mich mega.
3: Ja,
0: ich supporte dich, Queertopia supportet dich.
3: Danke.
0: Wir sind dein Rücken.
3: Ich fühle mich gesehen. Und Luzernisbund.
0: Luzernisbund. Und heute hören wir in ein neues Album rein, das du mitgebracht hast. Luna, ich bin so hyped. Oh mein Gott. Hit me.
3: Also ich glaube, ihr kennt es vor allem unter dem Lied. Diese Woche, oder letzte Woche?
0: Letzte Woche.
3: Letzte Woche ist ein neues Ikimel-Album rausgekommen. Und Keta und Krawall läuft ja schon seit einer längeren Zeit eigentlich auf Dauerschleife bei uns.
0: Ja, sowieso. Ikimel ist eh dreifach One and Only Star. Mhm. Also... Ja, und heute eben lassen wir das Album rein. Popstar heisst es, aber Popstar mit 2 P. Mhm. Also Popstar.
3: Pop.
0: Pop. Und weißt, der meint. Album ist Poppin', obviously. Wir lassen rein in Track Schere.

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0: King von Ikimel hast du gerade gehört. Es ist jetzt bald Viertel ab 7. Du bist im Queertopia mit Luna und mir, der Flavia. Ja, Luna, King.
1: Ja,
0: du weißt, was King. Das
1: ist. Was ist das?
0: Was ist das?
1: Was ist ein King? Wir haben kurz darüber geredet. Wann fährt ein King überhaupt an?
0: Das ist mega eine gute Frage. Das habe ich mich schon so oft gefragt. Also ich finde, bei King denken halt die meisten, oder viele denken ja, glaube ich, als erstes an einen Fuß. Fetisch.
1: Aber ist ein King ein Fetisch?
0: Eben nicht.
1: Nicht, gell?
0: Ich glaube nicht. Ein King ist einfach so ein bisschen, vielleicht, was man hot findet. Also Ikimel singt zum Beispiel, King Shaman ist nicht, ich mag schlagen, feministisch. Also schlagen ist dann vielleicht ein
1: Ich habe gedacht, sie sagt, King. Ich mag schlagen feministisch.
0: Ach nein, schlagen. Aber sie singt eben auch von nicht Füße lecken und mit einer Kippe sich an jemandem eine ausdrücken. Das ist ja auch so ein Ding, das Leute vielleicht hot finden.
1: Ja,
0: oder würgen.
1: Ich glaube, King ist auch so ein bisschen etwas Härteres. Also weißt du, auch so ein bisschen, ist King auch BDSM oder so?
0: Das
1: unterwerfen.
0: Ich
1: glaube, unterwerfen ist nicht mehr ein Fetisch.
0: Mhm. Wow. King ist so ein deepes Thema irgendwie.
1: Oh mein Gott, so deep. Vor allem habe ich gefragt, was mein King ist. Und ich so, wenn fährt King an? Also, ja.
0: Darum kann ich das gar nicht beantworten. Vielleicht ist es auch ein bisschen wild, über Kings zu reden.
1: Also wenn du einen King hast, fühl dich, schäm dich nicht.
0: Ja, oder schreib uns doch, was du denkst, was
1: schreib
0: ein King
1: uns,
0: ist.
1: Was dein King ist.
0: Das will ich auch gerade, ja.
1: Ja, wir lassen dich weiter. Wir sind gerade im Deep im Album von der Ikimel. Und jetzt hören wir rein in Tipps von mir.

0: Schwestern, ihr wisst, warum wir heute hier sind, oder?
1: Ja,
0: um ein geiles Double zu finden. Mein Mami kann sich nichts weiter ändern. Ich kann nicht überall gleichzeitig rumtanzen.
2: Dein Leben ist so hart.
0: Ja, ich habe zu viele Jobs. Wie heißt du denn?
1: Ich heiße Melli.
0: Dann heißt sie ja fast wie ich.
1: Ja, genau.
0: Und warum bist du heute hier?
3: Weil ich heute die neue Ikimai werden möchte.
0: Das weiß ich alle, ne? Hast du irgendwas einstudiert?
1: Nee.
0: Gar nichts?
1: Nee, sorry.
4: Unvorbereitet, ne?
0: Du kriegst ja aber nichts hinterhergeschmissen. Also wir wollen noch ein bisschen was sehen.

0: Aszendent Bitch von Ikimel. Vielleicht ist dir aufgefallen, dass Aszendent Bitch nicht im neuen Album Popstar drin ist. Ich wollte euch nämlich einfach Aszendent Bitch zeigen, weil die Flavia hat eine lustige Story dazu. Flavia, erzähl uns.
1: Genau, also Aszendent Bitch ist ja von einem älteren Album oder auch ein älterer Release von Ikimel. Aber ich habe gefunden, das passt irgendwie zu einem Thema, über das ich die Woche geredet habe.
0: Wenn wir schon Ikimel nehmen, dann können wir ja auch ein bisschen ältere Ikimel-Lieder.
1: Also Ikimel ist immer am Slayen drum. Yeah. Aber es ist wiederum gegangen in der Diskussion um ein ganz anderes Thema als Ikimel oder Songs von Ikimel, nämlich um Goethe und Schiller.
0: Wer hätte gedacht, dass wir da noch über Goethe reden?
1: Und Goethe und Schiller, es gibt eben ganz viel so ein bisschen Gossip um die beiden, dass sie sich vielleicht datet haben. Und ich als Zodiac Science Horror, haben wir gedacht, dass wir ein bisschen analysieren, wie das denn von einer astrologischen Perspektive aussieht. Und dann ist halt Aszendent Bitch der Song dafür.
0: Jemand muss das machen.
1: Ja, und ja. Goethe ist Jungfrau. Schiller ist Skorpion. Luna, du bist Schütze, oder?
0: Ich bin Schütze.
1: Ja, ja. Love that. Mhm. Auf jeden Fall Jungfrau aber und Skorpion.
0: I don't love Scorpions.
1: Du, okay, wieso?
0: Ich habe das Gefühl, alle Skorpione, die ich kenne, ich bin nicht so into Sternzeichen, aber alle Skorpione, die ich kenne, sind so selbstverliebt.
1: Wow.
0: Also weißt du, so auf so eine, ich I love confidence, weißt du, so nice, aber es ist auf so, so eine abgehobene Ebene, auf so eine, ich bin besser als du Ebene.
1: Okay, also wenn du Skorpion bist und gerade zulässt, Luna ist wahrscheinlich nicht für dich.
0: Nein.
1: Oder du nicht für sie.
0: We cannot date, sorry.
1: Auf jeden Fall, Schiller ist Skorpion und Goethe ist Jungfrau. Und ich habe das jetzt gegoogelt. Und Jungfrau steht dafür für Struktur, Analyse, Vernunft und Ordnung. Also sie müssen sehr viel so ein bisschen Ordnung einfach haben und alles ein bisschen organisiert, ein bisschen durchplanen und sind gerne so ein bisschen detailgetreu. Skorpione hingegen stehen für Leidenschaft, Tiefe, intensive Gefühle, Transformation und den Drang, Dinge zu ergründen. Also meiner Ansicht nach eher so ein bisschen emotional und Jungfrau eher so ein bisschen analytisch. Meiner Meinung nach würde das eigentlich matchen.
0: Ja?
1: Ja. Ich finde ja eigentlich, Gegensätze ziehen sich an.
0: Voll.
1: Oder?
0: Voll, ich glaube auch.
1: Was bist du eher für ein Typ? Würdest du dich jetzt eher als emotional oder als so ein bisschen
0: wenn du, würdest
1: analytisch
0: jetzt sagen,
1: beschreiben?
0: Meinst du mehr Skorpion oder mehr, was war Goethe? Jungfrau.
1: Jungfrau, ja. Was bist du von diesen beiden?
0: Ich glaube, dann wäre ich mehr emotional. Was würdest du sagen?
1: Ich aber auch. Ich glaube, dann wären wir leider kein Match, Luna.
0: Oh.
1: Mann, schade. Anyways, das war es mit meinem kurzen Tag über.
0: Danke,
1: schöne
0: Mal. Wir lassen Giftmord mit Ikimel. Ikimel mit Giftmord.
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0: Who's That mit Iggy Mel mit Who's That. Das kennst du vielleicht schon, weil da, das Lied war schon ein bisschen früher draussen. Ja, und Flavia hat vorher schon mal angetönt, dass Iggy Mel da im Radio dreifach schon sehr beliebt ist.
1: Ja, Iggy Mel war nämlich schon bei uns rum, bevor sie famous geworden ist. Wir haben schon ein paar Interviews mit ihr auch geführt. Und sie war vor 2 Jahren auch in Luzern gewesen, und zwar in der Kegi. Hat einen Auftritt gegeben, oder?
0: Es hat nämlich ein Radio Dreifach Festival gegeben vor 2 Jahren. Und ich glaube, das waren 25 Jahre Dreifach gewesen, haben mir jemand erzählt aus dem Team letztes Mal. Und dann war sie da gewesen. Hat sie im Treibhaus übernachtet.
1: Wir sind wie zu spät für das einfach.
0: Oh, ja.
1: Wir sollen früher da ankommen.
0: Wir sind einfach, ja.
1: Wir als Iggy Mel Girlies.
0: Ja, wirklich.
1: Mann.
0: Ja, schade. Ein paar von unserem Team haben Iggy Mel 1 Meter vor sich stehen gehabt, einfach in der Kegi. Ja. Wie iconic ist das bitte?
1: So iconic und logisch auch ein bisschen jealous.
0: Ja, same.
1: Aber ich gönn's ihnen. Auf jeden Fall gibt es von Iggy Mel und ihrem Luzern-Trip vor 2 Jahren einen Vlog auf YouTube. Wenn du den willst sehen, dann schau unbedingt vorbei. Auf ihrem, auf ihrem Original-Account schauen, dann siehst du, wie Iggy Mel im Treibhaus chillt. Was auch insane ist. Oh mein Gott.
0: Das ist so krass. Das war vor mir im Treibhaus gewesen, Loki.
1: Oh Mann, ja. Anyway. Wir sind da mega gerade am eigentlich uns selber bemitleiden.
0: Ja, und wegen dem lassen wir jetzt weiter.
1: Ja.
0: Wir lassen die Mami

0: Country Girl von Ecky Mel. Das war leider das letzte Lied gewesen. Wir gehen jetzt weiter.
1: Mann, aber dafür kommt jetzt ein anderes geiles Album von Slater. Wir gehen ein bisschen weg von Deutsch Rap und Ecky Mel Vibes. Ja, Slater ist auch iconic.
0: Ja. Yeah. Es gibt einen, für die Leute, die unter euch TikTok und Instagram haben, haben es vielleicht schon mitbekommen, es gibt so einen mega geilen Trend, ich glaube, was sich Personen einfach mega fühlen. vielleicht kennst du das.

Ja, Flavia und ich sind schon am Tanzen in diesem Studio. Zu diesem Song tanzen nämlich momentan jegliche Personen im Internet. Und ja, wir haben gedacht, wir hören doch in Slater ein bisschen rein und hören jetzt gerade Dance.

0: Yes, God, von Slater hast du gerade gehört. Du hörst Queertopia mit der Flavia und mir, der Luna. Es ist 7:45 und wir gehen in die letzte Runde hier im Queertopia.
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6: Spicy as fuck. Wie gerade der Track, den du gehört hast. Luna Slater haben wir jetzt gerade gehört, die letzten paar Minuten. Jetzt gehen wir aber wieder back. Slater ist ja von Amerika. Wir haben vorher Icky mal gehört. Jetzt lassen wir Schoki. Schoki ist wieder Germany.
0: Yeah.
6: Ich bin so hyped. Schoki hat nämlich ein neues Lied rausgebracht. Und zwar gestern Naschen. Der Track ist insane. Wir hören rein.

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0: Nagel, hast du gehört von Schoki? Ja, Flavia und ich haben Schoki mega gerne gehört. Und ich habe sie tatsächlich vor so zwei, ich bin nicht sicher, ob es drei Jahre oder zwei oder drei Jahre sind, am Open Air Gampel gesehen. Sie hat nämlich performt und es war komplett voll gewesen, wirklich. Und sie hat wirklich, also sie hat einfach eine Person mitgenommen, die gestrippt hat auf der Bühne und es war so sexy gewesen, wirklich. Es war so geil gewesen.
1: Oh mein Gott, Luna, wirklich jealous as fuck, ja, so geil.
0: Es war wirklich nice gewesen.
1: Und das war aber leider mit Schoki. Mhm. Du hast der Track gehört Naschen als erstes, das ist eben der neueste Track. Mhm. Wir gehen jetzt aber rein in einen anderen Track, beziehungsweise einen anderen Artist, Vicky. Und wir müssen jetzt leider da etwas confessen. Wir wissen nicht, ob Vicky queer ist, aber wir hoffen es irgendwie.
0: Vicky gibt queer Vibes.
1: Vicky gibt queer.
0: Vicky kennst du vielleicht von diesem Track? Holen. Ja, ihr merkt, wir sind mega auf dem Berlin-Fatzen-Rap-Trap gerade.
1: So fest. Und wir können aber nicht einschätzen, ob die Personen queer sind, ob sie unlabeled sind oder irgendetwas. Mhm. Auf jeden Fall tun wir es jetzt so rechtfertigen, dass einfach Vicky unser queer Crush ist.
0: Ja.
1: Für heute.
0: Voll. Und Vicky hat auch einen neuen Track, der heisst «Fallen». Das ist etwas anderes. Und ja, wir wollen jetzt gerade mal alle zusammen hören. «Fallen» von Vicky.

0: Wir haben gerade Porno von Vicky gelost.
1: Ja, ein mega geiler Track. Es war vorher recht funny, als ich den Song runtergeladen habe, weil ich einfach musste sagen, ja, ich muss noch
0: den Porno
1: reinladen. Und es hat eben nicht geklappt. Und dann bin ich so, scheiße, der Porno hat nicht geklappt. Ja, anyways, das ist gerade mein favorite Track von Vicky, den ich vorher gehört habe. Und das war jetzt damit gewesen, mit dem Song, Porno von Vicky. Leider ist die Stunde viel zu schnell umgegangen.
0: Ja, es ist
1: Luna.
0: Schon 8.
1: Du hörst es aber wieder mal zusammen.
0: Mhm.
1: Luna
0: unbedingt.
1: Ist wieder mal back ja. Für Topia. Das ist
0: aber jetzt jedes Mal, wenn ich sehe, dass Flavia ein Gesendungsspännchen braucht, dann kriege ich mich so vor die Queertopia.
1: Ich brauche das.
0: Ja.
1: Das war es. Es ist jetzt 8 Uhr. Du hast Queertopia gelost mit Luna und mir, der Flavia. Wir sagen bye.
0: Schönen Abend noch.
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